0: ist der Westdeutsche Rundfunk mit Nachrichten. 50 Atomkraftwerke sollen in der Bundesrepublik während der nächsten 10 Jahre errichtet werden. Jedes einzelne kann eine Millionenstadt mit Strom versorgen. 1985 soll in der Bundesrepublik
1: der Westdeutsche Rundfunk seine Nachrichten. Weltweit sind nun schon 345 Atomreaktoren in Betrieb.
2: Die derzeit bekannten Uranvorkommen reichen gerade aus, die schon in Betrieb oder im Bau befindlichen Reaktoren für eine Betriebszeit von 40 Jahren zu versorgen.